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1: Ja, Weingärtner.
2: Die Fahrschule Hürriyet, bin ich da jetzt beim Revierförster von dieser Wolfsgarten?
1: Ja.
2: Hier gibt einen großen Katastrophen passiert mit einer von meiner Fahrschülerinnen und ihre Schweinewildgehege.
1: Ja, fassen Sie sich jetzt mal kurz, also mir rennt die Zeit heute davon.
2: Ja, und also zwar, war gerade mit meiner Fatima unterwegs, die macht gerade Automatikführerschein und hat Gas mit Bremse verwechselt und ist jetzt voll in die Schweinewildgehege reingedonnert.
1: Ja, bloß, was haben Sie dort zu suchen? Es ist kein öffentlicher Weg.
2: Ich bin jetzt vor Ort, der Problem so, ist nur, ich bin da seit 10 Jahren verheiratet. Wissen Sie, wenn meiner jetzt davon mitbekommt, dass ich mit einer Fahrschülerin, Hallo?
1: Alles klar.
2: Haben Sie mich gelacht,
1: alles
2: oder?
1: Klar.
2: Das war dann sagen, ich mach die Sound repariert und Sie holen die Polizei, lassen Sie ausnahmsweise mal weg.
1: Jetzt, wollen Sie mich verarschen?
2: Die hat Gas und Bremse verwechselt. Die ist in die Gehege rein, die Schwein war dummerweise auch da. Die Schwein haben wir jetzt hinten im Kofferraum drin und den wollte ich eigentlich meinem Schwager bringen.
1: Ja, also wenn Sie da ein Schwein im Kofferraum mitnehmen, ja, das ist ja mit der Polizei gar nicht mehr zu machen. Wir treffen uns vor Ort.
2: Treffen wir uns vor Ort. Sie lassen die Herr Polizei weg.
1: Wir treffen uns vor Ort und dann treffen wir eine Entscheidung.
2: Aber ohne Polizei bitte, Herr Weingärtner.
1: Wann sind Sie dort?
2: Wann soll ich da sein? Ein Mann, ein Wort.
1: In einer halben Stunde.
2: Halbe Stunde, aber ohne Herr Polizei. Nicht, dass ich da hier Adler machen muss.
1: In einer halben Stunde am Schwarzwildgötter.
2: Ich bring schon mal ein bisschen Draht mit für den Sound zum Flicken, ja? Und die Schwein wieder mit zurückbringen, oder?
1: Schwein wieder mitbringen, natürlich.
2: Weil die habe ich doch im Kofferraum drin. Ich habe jetzt gedacht, wissen Sie, mein Schwager, der hat so ein Restaurant, da sind Wildgerichte immer sehr beliebt.
1: Halt Gott, oh Gott, oh Gott. Erzählen Sie bitte nicht weiter. Zählen Sie bitte nicht weiter. Wir treffen uns in 30 Minuten am Schwarzwildgötter.
2: Alles klar. Ja. Ich soll dir lieben Gruß von Robert bestellen.
1: Ja, alles klar.
2: Ja? Hier ist der Radio. Vergerückter Telefon, Arkadasch. Merhaba, Herr Förster.
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1: Hi, ihr Cuties. It's me, Davina.
2: Und Shanaya.
3: So, ihr Nobel-Noras, was kann ich heute gegen euch tun?
1: Papa, help! Ich will eine Eismaschine. Und eröffne die Kette Gelateria Davina. Franchise!
3: Tja, ihr Instagrazien, was soll man mit einer Eismaschine? Milch einfrieren, das können auch stillende Mütter. Und um den ganzen Tag Hörnchen zu verkaufen, muss man doch einen an der Waffel haben.
1: Aber wir können eine eigene Sorte kreieren. Das Geißeis. Sieht teuer aus, hat aber keinen guten Geschmack. So wie wir.
3: Ja, als Invest habe ich mich mal für Stracciatella interessiert, weil ich dachte, das wäre die eine teure Geige. Ja, Fehlanzeige.
4: Robert, mit einer Eismaschine können die Kinder dir doch dein Lieblingseis machen.
3: Ach ja, mein Lieblingseis ist aber das, was abschmilzt und neue Rohstoffvorkommen freigibt. Da kriege ich Appetit.
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1: Siehst du auf dem Weg zur Arbeit auch überall Erdbeerstände?
2: Ja, alles voll.
1: Die Saison der Erdbeeren ist gestartet. Ne? Es gibt jetzt wieder frische Erdbeeren aus Deutschland. Das sind die leckeren. Es gibt aber auch viel gefährliches Halbwissen über Erdbeeren, das wir heute Morgen mal aufklären wollen. Morgencrew, Fakt oder Fake mit Benjamin Herrmann aus der RTL Aktuell Redaktion.
2: Hi, Benjamin. Benjamin.
1: Ich habe an einem von diesen Erdbeerständen nämlich neulich so einen Slogan gelesen. Mhm. Erdbeeren sind gesund. Gesund, mit einem fetten Ausrufezeichen.
2: Ja, klar.
1: Vorher hatte ich nie drüber nachgedacht, aber als ich es dann so gelesen habe, bin ich so ein bisschen misstrauisch geworden.
2: Wirklich?
1: Ja, aber die sind ja auch super süß.
2: Ja.
1: Also, Benny, was sagst du? Erdbeeren, sind die wirklich gesund? Fakt oder Fake?
3: Ja, das stimmt tatsächlich. Auch Erdbeeren sind wirklich sehr gesund. Das ist auf jeden Fall Fakt. Auch wenn sie ja so schön süß schmecken und so weiter, wie du sagst, gehören Erdbeeren zu den Obstsorten, die nur sehr, sehr wenig Fruchtzucker und auch wenig Kalorien enthalten. Erdbeeren sind außerdem auch sehr vitaminreich. Sie enthalten reichlich Folsäure, Kalium und zum Beispiel auch mehr Vitamin C als zum Beispiel Zitronen oder auch Orangen. Mhm. Also sehr, sehr, sehr, sehr gesund.
1: Also solange, bis sie oben auf dem Eisbecher liegen.
2: Ja. Mythos Nummer 2 ist so ein Trend im Netz, man kann sich mit Erdbeeren die Zähne auffällen, also einfach aufschneiden und über die Zähne reiben. Fakt oder Fake?
3: Ja, habe ich auch gesehen, ist aber absoluter Fake, sogar eher im Gegenteil. Die Fruchtsäure in den Erdbeeren, die könnte sogar den Zahnschmelz schädigen und dazu führen, dass die Zähne am Ende sogar dunkler erscheinen.
1: Oh. Ein Mythos habe ich noch. Erdbeeren immer sofort nach dem Kauf waschen. Was sagst du dazu? Fakt oder Fake?
3: Auch das ist tatsächlich Fake. Wenn man die Erdbeeren erst später braucht, dann sollte man sie ungewaschen einfach im Kühlschrank lagern.
2: So.
3: Da halten sie sich dann auch deutlich besser. Außer natürlich, man will sie sofort essen, dann sofort abwaschen. Ansonsten aber am besten in einem Behälter lagern, der keine Druckstellen verursacht. Und übrigens, den grünen Strunk, den sollte man auch erst nach dem Waschen entfernen, weil die Erdbeeren sich nämlich sonst mit Wasser vollsaugen und dann nicht mehr so schön lecker süß schmecken, sondern eher ein bisschen wässrig.
1: Wieso? Dann kippt man doch einfach Zucker drüber, oder?
2: Genau.
1: Dankeschön, Benny. Fakt oder Fake zur neuen Erdbeersaison. Uns war es wichtig, dass du mit gutem Gewissen so richtig reinhauen kannst.
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1: Der eine versteht nur Bahnhof, die andere Agathe Bauer. Und da kommt Sarah ins Spiel. Guten Morgen.
2: Hallo Sarah, morgen.
3: Guten Morgen, ihr Lieben.
1: Du hast den neuesten Songverhörer für uns. In welchem Song?
3: Genau, von Ghost, von Ella Henderson.
2: Okay. Ja, aber der hier. Dann sag mal, Sarah, wo ist da die deutsche Stelle?
3: Ich verstehe bei 2,29, dreimal hintereinander, gerupfte Gans.
1: Gerupfte Gans,
2: aha,
1: lass mal hören. Gleich dreimal.
4: Gerupfte Gans, gerupfte Gans, gerupfte Gans.
1: Ja, gerupfte Gans, gerupfte Gans, gerupfte Gans.
2: Gerupfte Gans,
4: einmal. Gerupfte Gans, gerupfte Gans.
2: Und die dritte Gans,
1: ja, ja.
2: Schön.
1: Wobei das ja eigentlich inzwischen Pulled Chicken heißen müsste, oder?
2: Richtig. Sehr gut gefunden, Sarah. Dankeschön. Ciao. Wenn du auch einen Agathe Bauer Song für uns hast, dann schick ihn uns per WhatsApp 030 8848 484 oder einfach auf Insta.
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1: Morgencrew Hollywood.
2: Ja.
1: Der berühmteste sprechende Teddybär der Welt kommt. Also wir hätten Winnie Pooh nehmen können, das war uns aber zu lame. Deswegen
2: natürlich.
1: Ist es garantiert nicht jugendfrei. Ted.
2: Ja, der war ja vor 10 Jahren im Kino mit zwei sehr lustigen Filmen,
1: besonders der
2: erste, sensationell.
1: Ja.
2: Jetzt gibt's eine Serie dazu bei Netflix, alles mit echten Menschen, nur Ted ist animiert und haut natürlich, wie man ihn kennt, einen Dabenspruch nach dem anderen raus. Während er versucht, sein Leben als einziger sprechender Bär auf die Reihe zu kriegen, ist nicht so leicht. Natürlich.
1: Und wenn man da was rausschneidet aus der Serie und aus den Filmen und damit rumtelefoniert, was kommt dabei raus? Das neue Hollywood-Handy mit Ted.
3: 1985 wünschte sich der kleine John Bennett von einer Sternschnuppe, dass sein Teddybär lebendig wird. Und das Wunder geschah.
4: Guten Morgen, Firma hier.
5: Hi, Ted.
4: Was kann ich für Sie tun?
5: Ted, der sprechende Teddybär.
4: Ja, Ted.
5: Ach ja, und sag Ahoi.
4: Ahoi.
5: Ja.
4: Was kann ich für Sie tun? Weshalb rufen Sie an?
5: Bist du wach?
4: Naja, Sie haben mich angerufen, ja.
5: Was heißt das?
4: Das wär's nicht am Telefon.
5: Wir müssen ein Gespräch führen.
4: Ja, wir führen doch gerade ein Gespräch.
5: Klären wir ein paar Fakten.
4: Ach, sehr anstrengend.
5: Ja.
4: Also, wir reparieren Fernseher und Waschmaschinen. Kommen Sie auf den Punkt, wie ich Ihnen helfen kann. Ansonsten muss ich das Gespräch abbrechen, weil ich noch mehrere Kunden bedienen muss. Jetzt sagen Sie mir mal, was Ihr Problem ist.
5: Bitte, was?
4: Wir reparieren Fernseher und Waschmaschinen. Und was haben Sie für ein Problem? Weil ich habe noch mehrere Kunden, sonst muss ich das Gespräch hier abbrechen.
5: Das funktioniert nicht.
4: Was funktioniert nicht?
5: Was soll ich tun? Ich verpasse alle Gameshows.
4: Ja, was ist denn da? Können Sie mir mal was Näheres schildern, dass wir einen Monteur vorbeischicken könnten?
5: Oh, da habe ich versehentlich reingeschossen.
4: Was? Wie schießt man denn in einen Fernseher? Wo macht man sowas?
5: Es war ein Versehen.
4: Ja, und was wollen Sie da jetzt? Ich glaube, wenn Sie reingeschossen haben, da kann man nichts mehr reparieren.
5: Der Preis ist heiß, läuft um 10.
4: Ja, aber in einen reingeschossenen Fernseher nehme ich mal an, dass alles kaputt ist.
5: Ja.
4: Und den können Sie dann wahrscheinlich wegschmeißen, da können wir Ihnen nicht weiterhelfen.
5: Was soll ich tun?
4: Ja, schmeißen Sie Ihren Fernseher weg und kaufen sich einen neuen bei uns.
5: Der Preis ist heiß, läuft um 10.
4: Wollen Sie mich gerade verscheißern oder was?
5: Nein,
4: Ihr Fernseher, Sie haben da reingeschossen, ist kaputt.
5: Nun ja.
4: Wenn Sie da reingeschossen haben, können Sie ihn wegschmeißen. Kaufen Sie sich einen neuen.
5: Wir werden die Schachtel aufmachen.
4: Also das würde ich Ihnen tunlichst abraten, weil da können Sie einen Schlag bekommen, wenn Sie davon keine Ahnung haben.
5: Wir werden die Schachtel aufmachen.
4: Haben Sie mich jetzt gerade nicht verstanden?
5: Nun ja.
4: Wenn Sie keine Ahnung davon haben, lassen Sie bitte die Hände davon. Ich kann Ihnen einen Monteur vorbeischicken, das kostet natürlich alles Geld. Ich denke, Sie wären besser dran, wenn Sie sich einen neuen Fernseher kaufen.
5: Sie dürfen sich für den Rest des Tages frei nehmen.
4: Wer sagt das denn?
5: Wir sind fertig.
4: Mit was denn?
5: Wir sollten schlafen, damit wir früh hochkommen.
4: Ja, alles klar. Ich muss auch weitermachen.
5: Wir sind fertig.
4: Dann wünsche ich Ihnen einen wunderschönen Tag. Tschüss.
5: Was war das Krankes?
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1: Achtung, hier denkt Richard David Precht. Wer sich heute einen Brückentag nimmt, verzichtet fahrlässig auf den Genuss, diese Woche zweimal endlich Wochenende zu rufen.
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0: Expo. Ja.
1: Hallöchen, Kurt Krömer hier. Ja, ich hänge am Brückentag eigentlich nur rum. Ich bin quasi der Erfinder der Hängebrücke.
0: Hier spricht eure Desirenik. Nur ein Brückentag? Das wird doch wieder ein deutsches Bauprojekt, das gar nicht rechtzeitig fertig werden kann.
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3: So, Finale oder Fiasko. Schön. Wer kennt sich besser aus beim ESC? Seit 70 Jahren wird ja alles geboten, von richtig gutem Pop bis zu, oh mein Gott, wo bin ich denn hier gelandet?
4: Das ist meistens eher das.
3: Der Mann, der alles davon mit Freuden verfolgt, unser Showvolontär, Spielleiter David, sonst ja zu Hause in der Welt des Reality-TV. Mhm. Warum wundert es mich nicht, dass David auf ESC kommt?
5: Keine Ahnung.
6: David. Guten Morgen.
4: Hi David.
6: Hello Europe.
4: Oh. Ja. Großartig.
3: Erklär mal kurz, was uns jetzt erwartet. Erklär mal kurz die Regeln.
6: Genau, also ihr bekommt von mir gleich die absurdesten, verrücktesten, aber teilweise auch unvergesslichsten ESC-Songs der letzten Jahre vorgespielt.
4: Ja.
6: Und dann müsst ihr entscheiden, war der Song in der Top 5 oder in der Flop 5 des jeweiligen ESC-Finales.
4: Mhm.
6: Also war der Song praktisch mit auf dem Siegertreppchen oder ist er ja auf den hinteren Plätzchen gelandet.
3: Mhm. Genau. Danke, ich hab's kapiert.
6: Und das ist aber gar nicht so einfach. Noch ein Hinweis vorweg, weil trashige Songs beim ESC ja oft sehr gut ankommen auch.
4: Das ist richtig.
6: Weil sie sich so verrückt anhören.
4: Da haben ja schon die wildesten Sachen gemacht.
6: Das stimmt, ja.
3: Okay.
6: Soweit alles klar?
4: Ja.
3: Soweit.
6: Los geht's.
3: Ja.
6: Dann starten wir hier mit einem sehr absurden Song.
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3: Feier. Das ist ja so ähnlich wie Deutsch.
4: Ja. Ist noch gar nicht so lange her, oder?
3: Also ich muss jetzt nur sagen, ob der vorne oder hinten gelandet ist. Weder das Ja noch den Interpreten gar nichts.
6: Das müssen wir alles nicht sagen. Ich kann euch ja aber trotzdem mal sagen, ich jetzt nämlich, wer das ist. Verka Sudutschka mit Dancing Lascha Tumbai.
3: Gesundheit.
6: Genau. Das war der 2007er ESC-Song der Ukraine.
4: Ja.
6: Und wird heute von vielen als einer der ikonischsten ESC-Songs aller Zeiten gezählt. Aber kam der denn schon damals gut an?
3: Oder Verena zappelt jetzt schon rum. Sag einfach, sag
6: Top 5 oder Flop 5?
4: Hannes, diese Waschfrauen?
6: Nee,
4: die waren das nicht.
6: Nee, das waren diese Glitzernden. Die hatten
4: Ja, auf jeden Fall Top 5. Top 5, klar.
6: Top 5.
3: Ich sag auch Top 5.
6: Ihr sagt beide Top 5?
3: Mhm.
6: Und damit habt ihr beide recht.
4: Ha.
3: Okay.
6: Ja, der hatte damals Platz 2 gemacht.
4: Aber ja,
6: war damals
4: ich
6: schon
4: erinnere mich.
3: Ja,
4: ist doch schon so lange her.
3: Ja, ich habe mich einfach darauf verlassen, weil David gesagt hat, ikonischer Moment. Da dachte ich mir, ja gut, das wird dann wohl vorne gelandet sein.
4: Auf mich verlassen, hör doch auf.
3: Ich würde den Song jetzt in meinem Leben nie wieder hören wollen. Machen wir weiter?
6: Dann gehen wir mal weiter.
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3: Nur mal so, aus Interesse, kommt irgendwann auch mal was Normales?
4: Nein.
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6: Ja, das ist wahrscheinlich einer der ungewöhnlichsten Rap-Performances der ESC-Geschichte.
3: Achtung,
6: der Name Rambo Amadeus war für Montenegro 2012 mit Euro Nöro oder so spricht man das aus.
3: Flop 5, ich sage Flop 5. Der war
4: wirklich lustig. Ich auch, weil ich erinnere mich gar nicht daran.
6: Also ihr sagt beide Flop.
4: Ja, Flop.
6: Flop. Damit habt ihr recht.
3: Okay.
6: Aber ich finde, der hätte auch oben mitspielen können.
4: Nee, ich fand nicht ganz schlimm. Das war ganz schlimm. Das war ein Geräusch.
3: Das heißt, jetzt kommt die Entscheidung.
4: Ja.
6: Genau, dann dritte und letzte Runde. Und da gehen wir jetzt schon wieder ins Jahr 2007.

0: dachte ganz kurz, es klingt wie eine ganz normale Schlager-Hook, aber jetzt...
1: Ja, das ist tatsächlich ein gesungenes Flugzeugpassagiers-Briefing von Scooch mit Flying the Flag. Geht auf jeden Fall ins Ohr, muss man wirklich sagen. Haben das die Zuschauer denn aber auch damals
2: Top
1: so gesehen?
2: Oder Flop? Top? Verena, du darfst nochmal vor den Flop.
3: Ich glaube, das war eher Flop.
1: War UK übrigens.
3: UK.
2: Ja, sie sagt Flop, um das Ganze ein bisschen spannungsmäßig auf die Spitze zu treiben, sage ich, es war Top 5.
1: Okay, also
2: du löst auf.
1: Die Idee ist super, also ich habe noch nie sowas gehört, aber
2: gesungen
1: tatsächlich hat Verena recht. Es ist in der Flop 5 gelandet, war auf Platz 22. Also gar nicht gut.
3: Nee. Damit stellen wir fest,
1: Verena hat gewonnen.
2: Verena, 12 Points.
1: Du Spoir. Ja.
2: Danke, David, vor allem dafür, dass Verena nicht singen musste. 12 Punkte für Verena. Hoffentlich kriegt die auch Sarah Engels. Schauen wir mal. Dankeschön, morgen Crew, Quizwoch. Natürlich, nächstes Spiel, nächsten Mittwoch.
3: Na klar.
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1: Der nächste Songvorhörer ist am Start. Den hat Gesine entdeckt. Guten Morgen.
2: Hallo, guten Morgen.
3: Guten Morgen.
1: Leg los, was hast du mitgebracht?
3: Ja, ich habe den finnischen Beitrag von diesem Jahr für den ESC.
1: ESC-Fieber schon.
3: Ja, okay. Ja. Yes, it is.
1: Liken Haitin.
2: Oder irgendwie so.
1: Ja, Linda Lampenius, Piet Pakkonen.
2: Dann sag mal, Gesine, wo ist da die deutsche Stelle versteckt?
3: Ja, bei Minute 42, also 1 Minute 42, da verstehe ich immer, ich nehme Cola, gib mal, ja.
1: Ich nehme Cola, gib mal,
2: ja. Wie geil ist das denn? Hör mal nochmal.
1: Ich nehme Cola, ich nehme Cola.
2: Ja, cool.
1: Ist ja der Wahnsinn. Okay, aber ich meine, Finnisch ist sowieso so eine Welt für sich. Wenn wir jetzt finnische Songs hier mit reinnehmen,
2: ja,
1: dann eröffnet sich uns eine ganz neue Welt. Super.
2: Ja, freuen wir uns.
3: Ich hoffe, wir gewinnen.
1: Ja.
2: Wir drücken die Daumen. Dankeschön.
3: Danke euch auch.
2: Wenn du auch einen Agathe Bauer Song für uns hast, ESC oder nicht, wir nehmen alles per WhatsApp 030 884 8484 oder einfach auf Insta uns anschreiben.
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0: Es ist 8 Uhr in Berlin und Brandenburg. Schönen Sonntagmorgen, hier ist Verena. Wir starten mit den Trends der Woche. Es gibt was Neues von Birkenstock, dieser Schuhfirma. Und damit hätte wahrscheinlich erstmal keiner gerechnet. Gleich.
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1: Birkenstock hat jetzt was rausgebracht, damit hätte wahrscheinlich erstmal keiner gerechnet, nämlich Nagellack.
2: Birkenstock,
1: Nagellack, genau. Ja. 5 Farben gibt's, rot und beige und so lila-bläuliche Pastelltöne. Und das Besondere, es gibt jeweils auch ein Birkenstock-Schuhmodell in genau dieser Farbe.
2: Ah.
1: Also kannst du dir die Fußnägel passend zum Schuh lackieren, wenn du möchtest. Ja. Außerdem sind die Lacke vegan, die haben auch so auf allerhand schädliche Inhaltsstoffe verzichtet. Gesund ist ja auch so ein Ding bei Birkenstock, das ziehen die jetzt auch beim Nagellack durch. Ein Fläschchen kostet 14 Euro.
2: Da habe ich überhaupt keinen Vergleich. Ist das teuer oder billig für einen Nagellack?
1: Ist so mittel, nicht ganz günstig.
2: Ja. Ich frage mich gerade, ist das genial oder stressig? Ich meine, du hast die Fußnägel in der Farbe deiner Sandale und wenn du wechseln willst, musst du umlackieren.
1: Mir wäre das zu kompliziert.
2: Okay.

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1: Zum allerersten Mal wird es nämlich eine Halftime-Show beim Fußball-WM-Finale geben.
2: Ja,
1: genauso ungefähr wie beim Super Bowl, genau. Und auftreten werden Madonna, Shakira, BTS und Coldplay. Das hat Chris Martin von Coldplay zusammen mit Elmo aus der Sesamstraße auf Insta verkündet.
3: But what I'd really like to ask is if you could help try and find some giant stars to be part of the show.
4: Madonna!
3: That is
4: Madonna.
3: A fantastic idea.
4: Thank you.
5: What about BTS?
6: Hey Elmo, hey Chris, hey Cookie!
3: Elmo and I were wondering if you guys might want to join us on July 19th.
6: We'll be there, Chris, for sure.
3: We just need one more.
7: Shakira?
3: Yeah. Okay, so let's go.
2: Shakira.
1: Ist das krass, oder? Coldplay, Madonna, Shakira und BTS live bei der Final Halftime Show der Fußball-WM am 19. Juli. Und es war genau der Grund, den ich gebraucht habe, um das Finale zu gucken.
2: Damit du das Finale schaust, ja.
8: Bei dem Aufgebot könnte es das erste Mal sein, dass die Spieler zur Halbzeit gar nicht freiwillig in die Kabinen wollen.
1: Möglich ist es wohl, ja. Würde ich nicht machen. Yeah.

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1: Dua Lipa verklagt Samsung auf 15 Millionen Dollar. Die haben nämlich einfach ein Foto von Dua Lipa auf eine Fernseherverpackung gedruckt, ohne um Erlaubnis zu fragen. Was ich schon ziemlich unprofessionell finde für so eine Firma wie Samsung.
2: Ja.
1: Vor allem, weil jetzt rausgekommen ist, dass Dua Lipa alleine die Rechte an dem Foto besitzt, was Samsung da benutzt hat. Dua will jetzt, dass die Nutzung des Fotos sofort gestoppt wird, also dass auch der Fernseher so nicht mehr verkauft werden darf. Und sie fordert eben 15 Millionen Dollar Schadenersatz.
2: Das ist
1: ordentlich
2: viel Geld. Aber wenn Samsung klug ist, machen die vielleicht jetzt Werbung, dass sie den ersten Fernseher haben, der wegen zu viel Star Power zurückgerufen werden
1: muss. Das wär's, ja.

0: großen Designern ganz vorne mit dabei, egal ob Hemd, Mantel, Kleid, Anzug, wohlgemerkt für Frauen und Männer. Mhm. Und wer nicht viel Geld ausgeben will, der wäscht eben einfach eine rote Socke mit einem weißen T-Shirt. Bam, hast den Trend.
1: Ja, das voll ist gut. Die Verena-Art.
0: Ja,

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1: Ich bin Christian Orschmann, guten Morgen. In Kreuzberg haben rund 2000 Menschen gegen Israel demonstriert. Sie haben gefordert, die Besetzung Palästinas zu beenden. Wegen Straftaten aus dem Aufzug heraus habe es 15 vorläufige Festnahmen gegeben, teilte die Polizei mit. Es seien Einsatzkräfte und Journalisten angegriffen und verbotene Parolen skandiert worden. Eine Polizistin sei leicht verletzt worden. Anlass war der Gedenktag Nakba. Er erinnert an die Vertreibung Hunderttausender Palästinenser nach der Gründung Israels 1948. In Modena in Norditalien ist ein Autofahrer in eine Fußgängergruppe gerast. Eine der vier Schwerverletzten ist eine Touristin aus Deutschland. Insgesamt wurden nach Angaben des Bürgermeisters der Stadt 8 Menschen verletzt. Lea Matschulat berichtet.
2: Welche Verletzungen die Deutsche und auch die weiteren Schwerverletzten erlitten haben, dazu gibt es noch keine Informationen. Aufnahmen von Sicherheitskameras zeigen, wie der Kleinwagen mehrere Menschen erfasst und sie teils durch die Luft schleudern. Die Deutsche drückt der Wagen schließlich offenbar gegen eine Schaufensterscheibe. Dort endet auch die Raserfahrt. Der Mann steigt aus und versucht mit einem Messer in der Hand zu fliehen. Mutige Augenzeugen halten ihn fest. Auch ein Pole oder eine Polin ist unter den Schwerverletzten.
1: Die dänischen Behörden haben keine Pläne, den toten Buckelwal vor der Insel Anholt zu bergen. Sie warnen davor, sich dem Tier zu nähern. Wegen austretender Gase besteht Explosionsgefahr. Inzwischen steht fest, es ist derselbe Wal, der wochenlang immer wieder in der Wismarer Bucht gestrandet war. Bulgarien hat den Eurovision Song Contest gewonnen. Die Sängerin Dara bekam mit dem Lied Banga Ranga die meisten Punkte beim ESC-Finale in Wien. Deutschland landete nur auf Platz 23. Ronny Thorau berichtet.
3: Die bulgarische Sängerin Dara wusste nach ihrem Sieg nicht, ob sie träumt oder wacht. Sie stehe noch unter Schock, erklärte sie. Mit einer topmodernen Dance-Nummer mit Nina Chuba-Vibes holt sie den ersten ESC-Sieg für Bulgarien überhaupt. Sarah Engels gab für Deutschland alles an Pyro und Tanzfeuer. Den trotzdem nur drittletzten Platz erklärte sie sich auch damit, dass Deutschland es eben oft schwer habe beim ESC. Beim Finale gab es auch wieder Zwischenrufe und kleinere Demos gegen Israel. Mit Platz 2 hätte das Land am Ende aber sogar fast gewonnen.
1: 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Der RTL-Verkehrssupport A10 südlicher Ring Richtung 3 Potsdam Gegenstände auf dem Beschleunigungsstreifen zwischen Raststätte am Fichtenplan Nord und Rangsdorf. Ampelausfälle starken Heerstraße Ecke Gärtnereiring Friedrichshain Mühlenstraße Stralauer Allee in Höhe am Oberbaum und Prenzlauer Berg Prenzlauer Allee Ecke Stargarder Straße. Blitzer stehen auf der Heerstraße und dem Blumenberger Damm. Staus und Blitzer bitte melden unter 8848 4110. 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Heute noch einmal ein Wechsel aus Sonne und Wolken. Es geht rauf auf 20 Grad. In der Nacht geht es dann wieder runter auf 1 bis 7 Grad. Morgen mehr Wolken, es bleibt aber trocken. Höchstwerte bis zu 22 Grad.
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2: Es ist 9 Uhr in Berlin und Brandenburg. Schönen Sonntagmorgen. Hier ist Verena. Weiter jetzt mit den Trends der Woche. Wer wird Fußball-Weltmeister? Im Netz ist diese Frage längst geklärt. Mehr dazu gleich. 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
1: Ein TikTok-Post geht gerade viral, der das Ergebnis der Fußball-WM verkündet. Aha. Nämlich, Achtung, 3:2 soll Spanien gegen Brasilien gewinnen.
2: Im Finale.
1: Es ist so ein bisschen strange. Man sieht nämlich einen Screenshot dieses Ergebnisses, so als wäre das aus dem Internet abfotografiert worden. Gepostet wurde das Ganze von Cranberry 8, der behauptet, ein Zeitreisender zu sein.
2: Ist klar.
1: Und daher das Spiel längst gesehen zu haben. Es klingt durchaus womöglich ein bisschen absurd. Der Post hat aber fast 600.000 Likes, ist millionenfach ausgespielt und manche diskutieren tatsächlich darüber, ob da wohl was Wahres dran sein könnte.
2: Wenn der wirklich Zeitreisender wäre und aus der Zukunft käme, würde der wirklich jetzt nochmal alle über das Ergebnis informieren oder nicht sich jetzt bei Tipico, B-Win und so weiter anmelden?
1: Also, kann er ja trotzdem.
2: Ja. Okay, also was war das Ergebnis?
1: Ich muss hier 3:2.
2: Ja, ich glaube nicht dran.
1: Spanien gegen Brasilien.
2: Ich schaue vielleicht trotzdem mal kurz bei Sportwetten.

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1: Der Teufel trägt Prada 2 ist ja erst so eine gute Woche im Kino, mega erfolgreich. Und jetzt gibt's eine krasse Nachricht zu einem möglichen Teil 3. Meryl Streep höchstpersönlich hat nämlich gesagt, sie wird in einem dritten Teil auf gar keinen Fall mehr Miranda Priestly spielen. Stattdessen schlägt sie Lady Gaga für die Rolle vor. Meryl Streep ist ja noch richtig ins Schwärmen geraten. Sie sagt, Lady Gaga ist so eine unfassbar tolle Frau, Schauspielerin und Sängerin. Und es wäre auch ihr persönliches Highlight gewesen, sie für die Dreharbeiten jetzt im zweiten Teil zu treffen. Lady Gaga hat ja da auch schon in einer Gastrolle mitgespielt. Also vielleicht switcht sie ja dann im dritten Teil einfach zu Miranda Priestly. Es hätte auch den Vorteil, dass der Soundtrack dann vermutlich auch wieder von ihr kommt.
2: Die Idee ist gut, ne? Also ich fand Lady Gaga als Schauspielerin in A Star Is Born super.
1: Ja.

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1: Weil eine Textzeile in dem Song Homewrecker so klingt wie I just want a Capybara, ist es Tradition, sobald Somba diesen Song live performt, Plüsch-Capybaras auf die Bühne zu werfen. Hier ist Somba.

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1: Glückwunsch an Miley Cyrus, die bekommt einen Stern auf dem Hollywood Walk of Fame. Jetzt am Freitag ist es soweit und Fans im Netz sind begeistert davon, weil sie hat ja auch sehr spät ihren ersten Grammy gewonnen, 2024. Und jetzt kommt dann eben auch noch ein Stern auf dem Hollywood Walk of Fame dazu. Gleich ab 10 geht's hier weiter im 104.6 RTL Wochenende mit Eileen. Jetzt die besten neuen Hits. Ray, Where's My Husband?

0: Hallo, Verena hier von Arno und der Morgencrew und wie du weißt, Mama von Kimi. Und natürlich frage ich mich während der Sendung schon, ist Kimi gut zur Schule gekommen oder wenn Unterricht ausfällt, hat alles auf dem Weg nach Hause geklappt? Und nerven will ich ja auch nicht immer mit Anrufen und Fragen. 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
2: Ich bin Christian Orschmann, guten Morgen. In Kreuzberg haben rund 2000 Menschen gegen Israel demonstriert. Sie haben gefordert, die Besetzung Palästinas zu beenden. Laut Polizei gab es einige Festnahmen wegen Tätlichkeiten gegen Beamte. Anlass war der Gedenktag Nakba. Er erinnert an die Vertreibung hunderttausender Palästinenser nach der Gründung Israels 1948. In einer internationalen Vergleichsstudie zum Wohlbefinden von Kindern landet Deutschland weit hinten. Andere Länder zeigen laut UNICEF, wie es besser geht. Demnach wachsen selbst Kinder in Rumänien, Ungarn und der Slowakei unter besseren Bedingungen auf als die Jungs und Mädchen hierzulande. Tanja Wagner.
3: Die Kinderarmutsquote hierzulande wird nicht niedriger, sondern stagniert seit Jahren. Gleichzeitig schneidet Deutschland im Bereich Bildung alarmierend schlecht ab, heißt es von UNICEF. Nur 60% der 15-Jährigen erreichen die Mindestkompetenz in Lesen und Mathematik. Außerdem klafft bei uns eine riesige Lücke zwischen Kindern aus benachteiligten und aus wohlhabenden Familien, sowohl was Bildung, körperliche oder mentale Gesundheit angeht. Der Kampf gegen Kinderarmut müsse in Deutschland Top-Priorität werden, fordert UNICEF. Außerdem sollte gezielt in benachteiligte Kinder investiert werden.
2: Die dänischen Behörden haben keine Pläne, den toten Buckelwal vor der Insel Anholt zu bergen. Sie warnen davor, sich dem Tier zu nähern. Wegen austretender Gase besteht Explosionsgefahr. Inzwischen steht fest, es ist derselbe Wal, der wochenlang immer wieder in der Wismarer Bucht gestrandet war. Bulgarien hat den Eurovision Song Contest gewonnen. Die Sängerin Dara bekam mit dem Lied Banga Ranga die meisten Punkte beim ESC-Finale in Wien. Deutschland landete nur auf Platz 23. Ronny Thorau berichtet.
4: Die bulgarische Sängerin Dara wusste nach ihrem Sieg nicht, ob sie träumt oder wacht. Sie stehe noch unter Schock, erklärte sie. Mit einer topmodernen Dance-Nummer mit Nina Chuba-Vibes holt sie den ersten ESC-Sieg für Bulgarien überhaupt. Sarah Engels gab für Deutschland alles an Pyro und Tanzfeuer. Den trotzdem nur drittletzten Platz erklärte sie sich auch damit, dass Deutschland es eben oft schwer habe beim ESC. Beim Finale gab es auch wieder Zwischenrufe und kleinere Demos gegen Israel. Mit Platz 2 hätte das Land am Ende aber sogar fast gewonnen.
2: 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Der RTL-Verkehrsreport A10, südlicher Ring, Richtung Dreieck Potsdam, Gegenstände auf dem Beschleunigungsstreifen zwischen Raststätte am Fichtenplan Nord und Rangsdorf. Ampelausfälle, Starken, Heerstraße, Ecke, Gärtnerei, Ring, Friedrichshain, Mühlenstraße, Stralauer Allee, am Oberbaum und Prenzlauer Berg, Prenzlauer Allee, Ecke, Stargarder Straße. Blitzer stehen auf der Heerstraße an dem Blumberger Damm. Staus und Blitzer, bitte melden unter 88484110. 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
2: Heute noch einmal ein Wechsel aus Sonne und Wolken. Es geht rauf auf 20 Grad. In der Nacht geht es dann wieder runter auf 1 bis 7 Grad. Morgen mehr Wolken, es bleibt aber trocken. Höchstwerte bis zu 22 Grad.
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gleich 10 Uhr in Berlin, Berlin und Brandenburg. Willkommen im Sonntag mit mir, Olli. Hi, jetzt geht's mit noch mehr Abwechslung rein in den Sonntag, damit du uns noch länger hören kannst. Gleich der Mega-Hit The Fate of Ophelia von Taylor Swift. Nach Benson Boone, Sorry I'm Here for Someone Else.

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Viel los heute für dich bei mir in der Show. Willkommen im 104.6 RTL Wochenende. Die besten Tipps, die meisten Tickets und es geht für dich ins Kino zum Schafskrimi. Mit der ganzen Family in den Tierpark und auch zum Berlin Tennis Open. Alles dabei für deinen perfekten Sonntag. Und das hier ist Olivia Dean.

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0: 104.6 RTL, Berlin zum Brandenburgs Hitradio. Lust auf den Tierpark mit der ganzen Family. Ich habe hier deine Tickets. Ruf jetzt durch oder schick eine WhatsApp 884 8484.
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BTS mit Swim, 104.6 RTL, Berlins und Brandenburgs Hitradio. Schönen Sonntag wünsche ich dir. Gleich habe ich für dich den Mega-Hit Wrecking Ball von Miley Cyrus. Da kannst du dann wieder ganz, ganz laut mitsingen, mitschreien. Geht auch bei Kamrat und Hug Yourself richtig gut, bekommst du auch gleich. Und bei The Weeknd, da kannst du es auch mal

0: Stars 104.6 RTL Wochenende, die besten Tipps, die meisten Tickets. 884-8484, wer ist dran?
1: Hallo Olli, hier ist die
0: Jessie. Hi Jessie, du hast Lust auf den Tierpark Berlin, ja?
1: Ja, sehr, sehr gerne.
0: Na, dann habe ich noch richtig gute Nachrichten für dich. 4 Tickets für dich und die ganze Familie. Ganz viel Spaß.
1: Geil, danke.
0: Sehr gerne, ich wünsche euch ganz viel Spaß. Gleich Ed Sheeran mit dem Mega-Hit Overpass Graffiti und hier kommt Huntrex mit Golden. Schönen Sonntag.

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1: Ich bin Christian Auschmann, guten Tag. In Berlin ermittelt eine Spezialeinheit der Polizei zu neuen Fällen von Schusswaffenkriminalität. In der letzten Nacht wurden mehrere Schüsse auf ein Wohnhaus in Reinickendorf abgegeben. Die Täter sind geflüchtet. Bei einer Durchsuchung in Kreuzberg hat die Einheit außerdem eine Schusswaffe, Kokain und mehrere Goldbarren entdeckt. Ein 71-Jähriger wurde festgenommen. Seit mehr als einem Jahr macht die zunehmende Gewaltkriminalität mit Schusswaffen der Berliner Polizei Sorgen. 33 Berliner Museen und 3 Gedenkstätten öffnen heute zum Internationalen Museumstag ihre Türen. Das Museum für Naturkunde zeigt Dinosaurier aus verschiedenen Erdzeitaltern und Sammlungen von Zugvögeln. Christian Haffmann mit weiteren Highlights.
2: Im Deutschen Technikmuseum können Besucherinnen und Besucher ferngesteuerte Boote ausprobieren oder Papierschiffe basteln. Das Deutsche Historische Museum hat eine Sonderausstellung zum Verhältnis zwischen Mensch und Umwelt über die Jahrhunderte. Das Futurium beschäftigt sich mit der Frage, wie Städte und Demokratie in Zukunft aussehen könnten. Unter anderem mit einer interaktiven Krimi-Story. Und das Jüdische Museum bietet Führungen zur Menschenrechtserklärung an.
1: Mitten in der norditalienischen Stadt Modena ist ein Auto in eine Menschenmenge gerast. Mehrere Menschen wurden zum Teil schwer verletzt, darunter auch eine deutsche Touristin. Das sagte der Bürgermeister der Stadt.
3: Es war der blanke Horror, sagen Augenzeugen. Hier können die Bilder einfach nicht vergessen. Menschen fliegen regelrecht durch die Luft, Panik bricht aus. Am Ende der Wahnsinnsfahrt versucht der Täter noch zu fliehen. Mit einem Messer in der Hand. Passanten können ihn aber stoppen und der Polizei übergeben. Einen etwa 30-jährigen Italiener, der schon einmal in psychiatrischer Behandlung war. Warum er in die Gruppe raste, ist aber noch unklar. Im Moment gehen die Ermittler hier aber nicht von einem Terrorakt aus. Aus Rom, glaubt der Wächter.
1: Die dänischen Behörden haben keine Pläne, den toten Buckelwal vor der Insel Anholt zu bergen. Sie warnen davor, sich dem Tier zu nähern. Wegen austretender Gase besteht Explosionsgefahr. Bulgarien hat den Eurovision Song Contest gewonnen. Die Sängerin Dara bekam mit dem Lied Banga Ranga die meisten Punkte beim ESC-Finale in Wien. Deutschland landete nur auf Platz 23. 104.6 RTL, immer 10 Minuten früher auf den Punkt informiert.
4: 10.52 Uhr, Minuten der 104.6 RTL Verkehrsreport in Charlottenburg. Da ist weiter die Tauentzienstraße in Richtung Gedächtniskirche. Zwischen Nürnberger Straße und Breitscheidplatz aufgrund des Wasserrohrbruchs noch bis Anfang Juni gesperrt. Das gleiche Problem auch in Prenzlauer Berg. Da ist die Dunkerstraße weiterhin zwischen Wispierstraße und Gertrud-Pinkus-Platz in beiden Richtungen dicht. Das auch aufgrund des Wasserrohrbruchs. Und dort wird es auch noch ein klein wenig länger dauern. Da gibt es noch keinen richtigen Fertigstellungstermin. Geblitzt wird Biesdorf, Apollo-Falter-Allee, Oberschöneweide, Siemensstraße, kurz vor der Stubenrauchbrücke und in Spandau auf der Heerstraße. Staus und Blitzer, bitte an die 884 84110. 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RTL-Wetter. 12 Grad aktuell, sehr sonnig weiterhin. Gegen Mittag nach Mittag ändert sich das Ganze. Dann kommen aber auch ein paar Wolken dazu. Immer wieder Sonne und Wolken im Wechsel dann möglich. Es bleibt heute trocken bei bis zu maximal 17 Grad.
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Gleich 11 Uhr in Berlin, Berlin und Brandenburg. Willkommen im Sonntag vom Mittag mit mir, Olli. Hi, jetzt geht's rein mit noch mehr Abwechslung in Richtung Sonntagmittag, damit du uns noch länger hören kannst. Gleich der Mega-Hit White Keys, Dominik Feig, Chaperone auch mit dabei. Good luck, Babe. Und los geht's jetzt mit Alex Warren. Hier ist Fever Dream. Berlin.

Dominik Feig, White Keys, 104.6 RTL, Berlins und Brandenburgs Hitradio. Ich habe gleich den mega gute Laune von Coldplay für dich, zusammen mit The Sims, Burner Boy auch mit drauf. We Pray passt ja perfekt zu diesem richtig schönen Wetter heute am Sonntag. Und jetzt einen Song, der richtig Spaß macht zum Autofahren und auch zum Chillen. Fritz Kalk.

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The Mandalorian and Grogu geht am 20.05. Jahr an den Start in den Kinos. 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Jetzt Summer 12 to 12.

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2: Die Jungs von One Republic sind zurück mit neuer Musik. Need Your Love heißt ihr neuer Track. Macht gute Laune und passt auch perfekt zum aktuellen Wetter hier in Berlin und Brandenburg. Ja, ist einfach so ein richtiger Wohlfühlsong und macht Lust zum Aufdrehen. Need Your Love, One Republic jetzt.

0: Das 104.6 RTL Wochenende, die besten Tipps, die meisten Tickets, 884 8484, wer ist am Telefon?
1: Hallo, hier ist Laura.
0: Hallo Laura, du hast Lust auf Kino zum brandneuen Star Wars Film The Mandalorian and Grogu?
1: Ja, sicher.
0: Dann gehören jetzt 2 Tickets dir, herzlichen Glückwunsch.
1: Ja, cool, danke schön.
0: Sehr, sehr gern, ich wünsche dir ganz viel Spaß. Gleich Leonie mit ihrem Mega-Hit Don't Worry und hier ist Hoja mit Too Sweet.

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1: Ich bin Christian Auschmann, guten Tag. In Berlin ermittelt eine Spezialeinheit der Polizei zu neuen Fällen von Schusswaffenkriminalität. In der letzten Nacht wurden mehrere Schüsse auf ein Wohnhaus in Reinickendorf abgegeben. Die Täter sind geflüchtet. Bei einer Durchsuchung in Kreuzberg hat die Einheit außerdem eine Schusswaffe, Kokain und mehrere Goldbarren entdeckt. Ein 71-Jähriger wurde festgenommen. Seit mehr als einem Jahr macht die zunehmende Gewaltkriminalität mit Schusswaffen der Berliner Polizei Sorgen. 33 Berliner Museen und 3 Gedenkstätten öffnen heute zum Internationalen Museumstag ihre Türen. Das Museum für Naturkunde zeigt Dinosaurier aus verschiedenen Erdzeitaltern und Sammlungen von Zugvögeln. Christian Hafmann mit weiteren Highlights.
2: Im Deutschen Technikmuseum können Besucherinnen und Besucher ferngesteuerte Boote ausprobieren oder Papierschiffe basteln. Das Deutsche Historische Museum hat eine Sonderausstellung zum Verhältnis zwischen Mensch und Umwelt über die Jahrhunderte. Das Futurium beschäftigt sich mit der Frage, wie Städte und Demokratie in Zukunft aussehen könnten. Unter anderem mit einer interaktiven Krimi-Story. Und das Jüdische Museum bietet Führungen zur Menschenrechtserklärung an.
1: In einer internationalen Vergleichsstudie zum Wohlbefinden von Kindern landet Deutschland weit hinten. Andere Länder zeigen laut UNICEF, wie es besser geht. Demnach wachsen selbst Kinder in Rumänien, Ungarn und der Slowakei unter besseren Bedingungen auf als die Jungs und Mädchen hierzulande. Tanja Wagner.
3: Die Kinderarmutsquote hierzulande wird nicht niedriger, sondern stagniert seit Jahren. Gleichzeitig schneidet Deutschland im Bereich Bildung alarmierend schlecht ab, heißt es von UNICEF. Nur 60% der 15-Jährigen erreichen die Mindestkompetenz in Lesen und Mathematik. Außerdem klafft bei uns eine riesige Lücke zwischen Kindern aus benachteiligten und aus wohlhabenden Familien. Sowohl was Bildung, körperliche oder mentale Gesundheit angeht. Der Kampf gegen Kinderarmut müsse in Deutschland Top-Priorität werden, fordert UNICEF. Außerdem sollte gezielt in benachteiligte Kinder investiert werden.
1: Bulgarien hat den Eurovision Song Contest gewonnen. Die Sängerin Dara bekam mit dem Lied Banga Ranga die meisten Punkte beim ESC-Finale in Wien. Deutschland landete nur auf Platz 23. 104.6 RTL, immer 10 Minuten früher auf den Punkt informiert.
4: 11:52 der 104.6 RTL Verkehrsreport. Potsdam und Berlin, da ist ein Fahrradkurso unterwegs in dem Bereich. Einzelne Verkehrseinschränkungen bis 17 Uhr startet Kladower Straße dann über Hottengrundweg bis Soldauer Allee, Lötzener Allee und Waldschulallee. Es wird ein bisschen voller. Und Kreuzberg bis Lichtenberg, da ist ein Fahrzeugkurso unterwegs. Auch noch bis 16 Uhr einzelne Verkehrseinschränkungen zwischen der B96, Tempelhofer Ufer, Siegfriedstraße über Tempelhofer Feld bis hin dann noch Lichtenberger Straße, Lebuser Straße, Petersburger Straße und auch Landsberger Allee in dem Bereich. Ja, ein bisschen mehr Zeit einplanen und auch ein klein wenig Zeit braucht man auf dem Stadtring A100 in Richtung Wedding. Zwischen Beckstraße und Schmargendorf aktuell Stau knapp 15 Minuten mehr einplanen. Geblitzt wird Spandau auf der Heerstraße und Oberschöneweide auf der Siemensstraße kurz vor der Stubenrauchbrücke. Staus und Blitzer bitte an die 884-84110. 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RTL-Wetter. 15 Grad aktuell, Sonne und Wolken wechseln sich den ganzen Sonntag über ab. Es bleibt trocken. Morgen am Montag geht es in die neue Woche auch sehr bewölkt mit bis zu maximal 18 Grad.
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2: Gleich 12 Uhr in Berlin, Berlin und Brandenburg. Willkommen im Sonntagmittag mit mir, Olli. Hi, jetzt geht's weiter mit noch mehr Abwechslung, damit du uns noch länger hören kannst. Gleich der Mega-Hit Bleeding Love, Leona Lewis. Kato und John gibt's auch mit Turn the Lights Off. Und hier ist Nico Santos mit All Time High. Schönen Sonntag.

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0: Miley Cyrus, End of the World, 104.6 RTL, Berlins und Brandenburgs Hitradio. Am Sonntagmittag, 884, 8484. Jessie bei mir in der Show. Erzähl mal, wie sieht's aus bei dir? Was machst du?
1: Heute geht's um Geburtstag. Gestern haben ganz viele Kekse gebacken und heute hat meine Schwägerin Geburtstag.
0: Ach, bist eine richtige Bäckerin, sagst du?
1: Nee, eigentlich nicht. Meine Tochter bäckt gerne. Die hat auch so Leidenschaft für sich entdeckt.
0: Ja, das ist natürlich auch eine schöne Leidenschaft. Wie sieht's aus? Wo holt ihr euch eure Backinspiration? Habt ihr da noch so ein riesengroßes altes Backbuch bei euch in der Küche stehen?
1: Immer aus TikTok. Sie versucht wirklich ganz viel verschiedene Sachen. Aber was sie alles hinkriegt, richtig lecker.
0: Okay, ich gebe dir gleich mal unsere Adresse vom Sender. Dann kannst du ein paar backen und mir gerne vorbeibringen in die Show, okay?
1: Sehr gerne.

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Vom 13. bis zum 21. Juni 2026 finden die Wanda Pharmaceuticals Berlin Tennis Open statt im Steffi-Graf-Stadion beim LTTC Rot-Weiß Berlin im Grunewald. Alle Infos findest du auch nochmal unter berlintennisopen.com und deine Tickets für echtes Wimbledon-Flair mitten in Berlin gibt's jetzt bei mir in der Show. 884 8484. Ruf an.

0: 104.6 RTL, Berlins und Brandenburgs Hitradio. Schönen Sonntag wünsche ich dir. Gleich habe ich für dich den Mega-Hit von The Weeknd, Take My Breath. Der perfekte Soundtrack zum Sonntag bekommst du gleich nach NF mit 4, die besten 9 Hits.
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0: Das 104.6 RTL Wochenende, die besten Tipps, die meisten Tickets. 030 884 8484. Wer ist am Telefon?
1: Hi, hier ist der Felix.
0: Felix, du hast Lust auf echtes Wimbledon Flair mitten in Berlin bei den Wanda Pharmaceuticals Berlin Tennis Open im Steffi Graf Stadion?
1: Ja, haben wir, weil unsere Tochter ist auf der Suche nach einer Sportart. Dabei gesagt, wir gehen mal zum Tennis, vielleicht gefällt es dir.
0: Na, dann ist das doch die perfekte Inspiration. Zwei Tickets gehören euch. Glückwunsch!
1: Super!
0: Ganz viel Spaß. Alle Infos findest du auch nochmal unter berlintennisopen.com. Das Ganze vom 13. bis 21. Juni 2026. Jetzt Harry Styles, American Girl.

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2: Ich bin Christian Auschmann, guten Tag. In Berlin ermittelt eine Spezialeinheit der Polizei zu neuen Fällen von Schusswaffenkriminalität. In der letzten Nacht wurden mehrere Schüsse auf ein Wohnhaus in Reinickendorf abgegeben. Die Täter sind geflüchtet. Bei einer Durchsuchung in Kreuzberg hat die Einheit außerdem eine Schusswaffe, Kokain und mehrere Goldbarren entdeckt. Ein 71-Jähriger wurde festgenommen. Seit mehr als einem Jahr macht die zunehmende Gewaltkriminalität mit Schusswaffen der Berliner Polizei Sorgen. 33 Berliner Museen und 3 Gedenkstätten öffnen heute zum Internationalen Museumstag ihre Türen. Das Museum für Naturkunde zeigt Dinosaurier aus verschiedenen Erdzeitaltern und Sammlungen von Zugvögeln. Christian Haffmann mit weiteren Highlights.
3: Im Deutschen Technikmuseum können Besucherinnen und Besucher ferngesteuerte Boote ausprobieren oder Papierschiffe basteln. Das Deutsche Historische Museum hat eine Sonderausstellung zum Verhältnis zwischen Mensch und Umwelt über die Jahrhunderte. Das Futurium beschäftigt sich mit der Frage, wie Städte und Demokratie in Zukunft aussehen könnten. Unter anderem mit einer interaktiven Krimi-Story. Und das Jüdische Museum bietet Führungen zur Menschenrechtserklärung an.
2: Der Kraftstoff Diesel ist zum ersten Mal seit Anfang März wieder billiger als die günstigste gängige Benzinsorte E10. Im bundesweiten Tagesdurchschnitt des Samstages kostete ein Liter Diesel 1,99, ein Liter E10 aber 1,994, wie der ADAC mitteilt. Diesel verbilligte sich dabei um 0,9 Cent im Vergleich zu Freitag. E10 blieb unverändert. Dirk Zeitler.
4: Noch Anfang April, zur Zeit der Höchststände bei den Spritpreisen, war Diesel zwischenzeitlich mehr als 25 Cent teurer als E10, obwohl der Kraftstoff niedriger besteuert wird. Seither ist Diesel aber um gut 45 Cent pro Liter billiger geworden. Super E10 verbilligte sich dagegen nur um knapp 20 Cent. Diesel gilt beim Preis als krisensensibler als Benzin. Das liegt auch daran, dass wir bei dem Kraftstoff auf Importe angewiesen sind. Auch zu Beginn des Ukraine-Kriegs hatte sich Diesel sehr viel schneller

0: verteuert als Benzin und monatelang mehr gekostet.
1: Die dänischen Behörden haben keine Pläne, den toten Buckelwal vor der Insel Anholt zu bergen. Sie warnen davor, sich dem Tier zu nähern. Wegen austretender Gase besteht Explosionsgefahr. 104.6 RTL, immer 10 Minuten früher auf den Punkt informiert.
2: 12.51 Minuten, der 104.6 RTL Verkehrsreport. Wir schauen raus zur A11 Stettin in Richtung Berlin zwischen Pfingstberg und Fiedewort. Da staut sich aktuell knapp 45 Minuten, muss dort länger einplanen. A10 westlicher Ring Richtung Dreieckwerder zwischen Potsdam Nord und Vöben. Da ist ja die Baustelle und immer wieder dieser Baustellenstau. 45 Minuten musst du in dem Bereich auf jeden Fall mehr einplanen. Wir schauen zum Stadtring 100 in Richtung Treptow zwischen Dreieck Charlottenburg und Dreieck Funkturm. 10 Minuten brauchst du länger. Richtung Wedding zwischen Weckstraße und Schmargendorf auch 10 Minuten, die du mehr einplanen musst. Richtung Treptow zwischen Jakob-Kaiser-Platz und Dreieck Charlottenburg ist auch noch die rechte Spur gesperrt. Das Ganze aufgrund zu hoher Verkehrsbelastung und auch Einfahrt Siemens da mal wieder dicht aufgrund zu dichtem Verkehr. Geblitzt wird weiterhin Oberschöneweide Siemensstraße kurz vor der Stubenrauchbrücke und auch immer noch in Biesdorf auf der Apollo-Falter-Allee. Staus und Blitzer bitte an die 030 884 84110. 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Sehr angenehme 16 Grad aktuell in Berlin, Berlin und Brandenburg. Ja, zwischendurch auch mal wieder so ein klein wenig Sonne mit dabei, aber ansonsten ganz, ganz viele Wolken. Aber es gibt gute Neuigkeiten. Es bleibt trocken, auch in der Nacht. Morgen am Montag auch sehr bedeckt, sehr wenig Sonne. Dafür einen kleinen Ticken wärmer, bis zu 19 Grad, die möglich sind. Und am Dienstag dann auch die ersten Gewitter möglich mit maximal 19 Grad.
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Zwei Minuten vor eins, willkommen im Sonntagnachmittag mit mir Olli. Hi, jetzt geht's mit noch mehr Abwechslung rein in den Sonntagnachmittag, damit du uns noch länger hören kannst. Gleich Bruno Mars mit dem Megahit I Just Might. Michael Patrick Kelly wartet auch schon auf dich mit The One. Und hier kommt Ray mit Where Is My Husband. Schönen Sonntag. 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

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Schalt ein, jetzt Felix Jähn.

Coldplay, Feels Like I'm Falling in Love. Hier ist das 104.6 RTL Wochenende mit mir, Olli Hai, und auch den besten Tipps und natürlich auch den meisten Tickets in der nächsten Woche. Da soll das Wetter ja nicht so schön werden. 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

0: Kings of Leon, Sex on Fire, 104.6 RTL, Berlins und Brandenburgs Hitradio, 030 884 8484. Laura bei mir in der Show. Wie sieht's aus? Was machst du gerade?
1: Ich bringe meine Tochter heute noch zur Schwimmschule und dann fahren wir in den Garten noch ein bisschen was machen.
0: Ein bisschen buddeln oder grillen?
1: Ein bisschen buddeln. Na, grillen wahrscheinlich auch noch, aber ein bisschen gearbeitet werden muss leider auch noch.
0: Na, dann halte

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3: The Second Voice mit Let Me Be. Der absolut perfekte Soundtrack für den Sonntagnachmittag. Um ein bisschen in der Sonne zu chillen, einfach die Augen zuzumachen und einfach den Sonntag zu genießen. The Second Voice.

0: Taylor Swift, The Fate of Ophelia, das 104.6 RTL Wochenende hier mit den besten Tipps und den meisten Tickets. 030 884 8484. Wer ist denn dran?
1: Sascha hier, grüß dich.
0: Sascha, ich grüße dich. Du hast Lust, mit der kompletten Familie einmal ins Kino zu gehen, zu Glenkill, ein Schafskrimi?
1: Jo.
0: Na, dann würde ich doch sagen, passt das perfekt. 4 Tickets für euch, Glückwunsch.
1: Super, vielen Dank, wir freuen uns.
0: Ich wünsche euch ganz viel Spaß. Gleich der Mega-Hit Messi von Lola Young nach The Disturbed mit The Sound of Silence im Cyrill Remix. Schönen Sonntag.

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1: Ich bin Christian Auschmann, guten Tag. In Berlin ermittelt eine Spezialeinheit der Polizei zu neuen Fällen von Schusswaffenkriminalität. In der letzten Nacht wurden mehrere Schüsse auf ein Wohnhaus in Reinickendorf abgegeben. Die Täter sind geflüchtet. Bei einer Durchsuchung in Kreuzberg hat die Einheit außerdem eine Schusswaffe, Kokain und mehrere Goldbarren entdeckt. Ein 71-Jähriger wurde festgenommen. Seit mehr als einem Jahr macht die zunehmende Gewaltkriminalität mit Schusswaffen der Berliner Polizei Sorgen. In Neukölln ist gestern Abend eine 15-Jährige von einem Auto angefahren worden. Der Fahrer ist geflüchtet. Das Mädchen wollte die Sonnenallee überqueren, als es von einer dunklen Kombi-Limousine erfasst wurde. Die Jugendliche kam mit Verletzungen an Arm, Bein und Kopf ins Krankenhaus. Die Polizei sucht jetzt Zeugen. In einer internationalen Vergleichsstudie zum Wohlbefinden von Kindern landet Deutschland weit hinten. Andere Länder zeigen laut UNICEF, wie es besser geht. Demnach wachsen selbst Kinder in Rumänien, Ungarn und der Slowakei unter besseren Bedingungen auf als die Jungs und Mädchen hierzulande. Tanja Wagner.
2: Die Kinderarmutsquote hierzulande wird nicht niedriger,

0: sondern stagniert seit Jahren. Gleichzeitig schneidet Deutschland im Bereich Bildung alarmierend schlecht ab, heißt es von UNICEF. Nur 60% der 15-Jährigen erreichen die Mindestkompetenz in Lesen und Mathematik. Außerdem klafft bei uns eine riesige Lücke zwischen Kindern aus benachteiligten und aus wohlhabenden Familien. Sowohl was Bildung, körperliche oder mentale Gesundheit angeht. Der Kampf gegen Kinderarmut müsse in Deutschland Top-Priorität werden, fordert UNICEF. Außerdem sollte gezielt in benachteiligte Kinder investiert werden.
1: Mitten in der norditalienischen Stadt Modena ist ein Auto in eine Menschenmenge gerast. Mehrere Menschen wurden zum Teil schwer verletzt, darunter auch eine deutsche Touristin. Das sagte der Bürgermeister der Stadt.
2: Es war der blanke Horror, sagen Augenzeugen. Hier können die Bilder einfach nicht vergessen. Menschen fliegen regelrecht durch die Luft, Panik bricht aus. Am Ende der Wahnsinnsfahrt versucht der Täter noch zu fliehen. Mit einem Messer in der Hand. Passanten können ihn aber stoppen und der Polizei übergeben. Ein etwa 30-jährigen Italiener, der schon einmal in psychiatrischer Behandlung war. Warum er in die Gruppe raste, ist aber noch unklar. Im Moment gehen die Ermittler hier aber nicht von einem Terrorakt aus. Aus Rom, Claudia Wächter.
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3: 13.53 Uhr, der 104.6 RTL Verkehrsreport. Achtung, auf der A10 im nördlichen Ring in Richtung Dreieck Barnim. Zwischen den Dreiecken Pankow und Barnim, da gibt es aktuell eine ungesicherte Unfallstelle. Fahrt dort bitte besonders vorsichtig. Wir schauen weiter raus zur A10, dem westlichen Ring Richtung Dreieck Werder zwischen Potsdam Nord und Föben. Da ist ja diese blöde Baustelle, die ja wirklich immer ordentlich Stau macht. Aktuell rund 45 Minuten, die du dort anstehen darfst. Kurzer Blick zum Stadtring A100 in Richtung Treptow. Einfahrt Siemensdamm wegen dem dichten Verkehr gesperrt worden. Zwischen Jakob-Kaiser-Platz und Dreieck-Charlottenburg ist auch die rechte Spur dicht und etwas anstehen musste gerade zwischen Dreieck-Charlottenburg und Dreieck-Funkturm. Knapp 15 Minuten brauchst du dort länger und Richtung Wedding zwischen Weckstraße und Schmargendorf auch knapp 15 Minuten, die du mehr einplanen musst. Geblitzt wird Spandau auf der Herrstraße immer noch und auch noch Biesdorf auf der Apollo-Falter-Allee. Staus und Blitzer bitte an die 030 884 84110. 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RTL-Wetter. 17 Grad aktuell, immer noch sehr freundlich der Sonntag. Sonne und Wolken wechseln sich ab. Es bleibt trocken. Morgen am Montag geht's in die neue Woche mit maximal 19 Grad und einigen Wolken. Und es bleibt trocken. Gleich ab 14 Uhr die RTL Top 40 mit Timo. Bleibt dran.
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0: Sonntag, 17. Mai, 14 Uhr. Timo hier mit den RTL Top 40. Der Show mit den besten und beliebtesten Hits in Berlin, Berlin und Brandenburg. Heute die Neuvorstellung des offiziellen WM-Hits von Shakira. Der ist endlich da. Ein neuer, fast nicht jugendfreier Hit von Calvin Harris. Und dann ist doch Freitag wirklich was passiert, was mich als ganz großen Fan von DJ Martin Garrix so richtig fassungslos gemacht hat. Endlich ist nämlich sein Hit mit Ed Sheeran rausgekommen, wo wir Jahre drauf gewartet haben. Boah, plus alle deine Lieblingshits hier auf Berlins und Brandenburgs Hitradio.
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0: Die Top 3 der letzten Woche.
2: Jawohl!
0: Ray, Where Is My Husband? Ballert immer noch richtig gut. Letzte Woche eben auf der 3. Alex Warren, Fever Dream, performt übertrieben gut. Fever Dream beim letzten Mal auf der 2. Aber es gab kein Vorbeikommen an Bebe Rexha und Faithless. New Religion auch in der letzten Woche ganz oben an der Spitze. Wie sieht's heute aus? Wer holt sich die 1 und wird der beliebteste Hit der Woche? Checken wir jetzt. Los geht's mit den RTL Top 40.
1: Die

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RTL Top 40, NF4, heute auf der 39. Ja, und da kommt sie, und da kommt sie, und sie macht das Ding, Shakira macht das Ding. Ja, schon wieder, ne? Wacker, wacker, haben wir alle noch im Ohr. Jetzt kommt das nächste offizielle WM-Kracher-Ding von ihr, der Hit für dieses Jahr. Und da steckt eine kleine oder große Provokation für alle Italiener drin. Erklärung und den WM-Song, den hören wir gleich in 10 Minuten. Jetzt das Neues von Stick Figure und MBD. Angels Above Me auf der 8.

0: Bella Kay, I love it, I love it, I love it. Auf der 36 geht zwei Plätze runter.
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0: Er ist endlich da, der offizielle WM-Hit 2026 und der kommt von niemand Geringerem als ihr.
2: This is Africa.
0: Waka Waka, 2010 hat sie ja schon den offiziellen WM-Titelsong zur WM in Südafrika beigesteuert. In der Zwischenzeit 2014 sogar auch schon mal, hatte ich auch nicht auf dem Schirm. Das heißt, es ist jetzt das dritte Mal, dass Shakira den offiziellen WM-Hit zusammen mit Burner Boy beisteuert. Und es gibt in diesem Jahr auch eine Premiere, nämlich das erste Mal eine Halbzeitshow beim großen Finale dann. Und dort wird auch Shakira mit dabei sein und auftreten. Und ihre Mission ist es, mit den Hits eben auch die Welt zu einen. Sie sagt, man braucht mehr Liebe, man braucht mehr Zusammenhalt. Da stimme ich ihr zu. Wobei, kleine Gemeinheit auf jeden Fall im Hit auch dabei ist. Die. So klingt der offizielle WM 2026. Das ist ja aber italienisch und das Gemeine daran, die Italiener sind ja in diesem Jahr mal wieder nicht dabei und haben sich nicht qualifiziert, ey.

Ed Sheeran, Azizam in den RTL Top 40, gerade eben auf der 34 gehört. Hier sind die besten neuen Hits im Countdown. Mit mir Timo am Sonntag und jetzt Leonie, die zwar nicht den WM-Hit, so wie Shakira gerade eben gehört, beisteuert. Dafür hat sie es ja aber bei der EM 2024 gemacht und da den offiziellen Hit beigetragen. Und damals hat sie tatsächlich auch die Ansage bekommen, ey, auf keinen Fall fängst du was mit Fußballern an. Und das von ihrem Bruder. Der muss es wissen, ist nämlich selber Profifußballer. Hier ist Leonie, don't worry, hast du jetzt hier auf der 33, geht zwei Plätze runter.

Durchatmen ist angesagt. Benson Boone, Sorry I'm Here for Someone Else, gerade auf der 31 gehört. Hier sind die RTL Top 40, die besten neuen Hits im Countdown. Gibt nämlich einen brandneuen Hit von meinem absoluten Lieblings-DJ Martin Garrix zusammen mit Ed Sheeran. Und da haben wir Fans mehr als 10 Jahre drauf gewartet. Wie er klingt, gleich in der nächsten Stunde. Jetzt Eddie Dalton, Another Day Old. Geht 10 Plätze runter auf die

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1: Ich bin Christian Auschmann, guten Tag. In Berlin ermittelt die Polizei zu neuen Fällen von Schusswaffenkriminalität. Auf ein Wohnhaus in Wittenau sind in der vergangenen Nacht mehrere Schüsse abgegeben worden. Die Täter sind geflüchtet. Eine Sondereinheit hat die Ermittlungen übernommen. Die Einheit ist auf organisierte Kriminalität und illegalen Waffenhandel spezialisiert. Bei einer Durchsuchung in Kreuzberg hat die Polizei eine Schusswaffe, Munition, Kokain und mehrere Goldbarren gefunden. Ein 71-Jähriger wurde festgenommen. Seit mehr als einem Jahr macht die zunehmende Gewaltkriminalität mit Schusswaffen der Berliner Polizei Sorgen. Am Bundestag ist heute die Regenbogenflagge gehisst worden zum Internationalen Tag gegen Homophobie. Parlamentspräsidentin Klöckner hat erklärt, der 17. Mai steht für den Kampf gegen Diskriminierung. Heute, vor 24 Jahren, hat der Bundestag die Rehabilitierung von homosexuellen NS-Opfern beschlossen. Zum Christopher Street Day im Juli wird die Fahne aber nicht gehisst. Der Kraftstoff Diesel ist zum ersten Mal seit Anfang März wieder billiger als die günstigste gängige Benzinsorte E10. Im bundesweiten Tagesdurchschnitt des Samstages kostete ein Liter Diesel 1,99, ein Liter E10 aber 1,994, wie der ADAC mitteilt. Diesel verbilligte sich dabei um 0,9 Cent im Vergleich

0: zu Freitag. E10 blieb unverändert. Dirk Zeitler.
1: Noch Anfang April, zur Zeit der Höchststände bei den Spritpreisen, war Diesel zwischenzeitlich mehr als 25 Cent teurer als E10, obwohl der Kraftstoff niedriger besteuert wird. Seither ist Diesel aber um gut 45 Cent pro Liter billiger geworden. Super E10 verbilligte sich dagegen nur um knapp 20 Cent. Diesel gilt beim Preis als krisensensibler als Benzin. Das liegt auch daran, dass wir bei dem Kraftstoff auf Importe angewiesen sind. Auch zu Beginn des Ukraine-Kriegs hatte sich Diesel sehr viel schneller verteuert als Benzin und monatelang mehr gekostet.
0: Die US-Sanktionen gegen russisches Öl gelten jetzt wieder voll. Eine Ausnahme war ausgelaufen. Die USA hatten sie wegen des Iran-Krieges und gestiegener Ölpreise erlassen. Kritiker hatten bemängelt, dass Russland mit den Öleinnahmen seinen Krieg gegen die Ukraine finanziert. 104.6 RTL, immer 10 Minuten früher auf den Punkt informiert. Der RTL-Verkehrssupport A10, westlicher Ring, Stau in Richtung Dreieckwerder zwischen Spandau und Föhm. Südlicher Ring, stockender Verkehr in Richtung Dreikotzdamm zwischen Ludwigsfelde-West und Dreikotzdamm. A100, Stau Richtung Treptow zwischen Dreieck-Charlottenburg und Funkturm und in Richtung Wedding zwischen Wechsstraße und Schmargendorf. Blitzer stehen auf dem Breitenbachplatz und Alt-Friedrichsfelde. Staus und Blitzer bitte melden unter 88484110. 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RTL-Wetter. Bis zum Abend sind einzelne Schauer möglich, ansonsten Sonne und Wolken im Wechsel, 18 Grad. In der Nacht dann gering bewölkt und trocken, da geht's runter auf 5 Grad. Morgen maximal 21 Grad, teils heiter, teils auch wolkig und meist trocken.
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0: 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Aus dem Fürst am Kudamm.
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2: 15 Uhr in Berlin, Berlin und Brandenburg. Am Sonntagnachmittag mit mir, Timo natürlich. Hi, hab ein schönes Restwochenende. Und wir sind mittendrin in den RTL Top 40, die besten 9 Hits im Countdown. Freu dich gleich auf die Neuvorstellung von Ed Sheeran zusammen mit Martin Garrix. Vorher noch Baby Doll von Dominik Feig als Neueinsteiger dabei. Und das hier sind Kato featuring John. Turn the Lights Off rutscht ganze 9 Plätze runter heute auf die 26.
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Wahnsinnshit von Tame Impala und Jenny in den RTL Top 40. Dracula, gerade eben auf der 24 gehört. Timo bin ich, hab ja jeden Sonntag deine Lieblingshits im Countdown dabei und ich muss mich jetzt ein bisschen zusammenreißen, denn es gibt was Neues von den beiden. Welche das sind, gleich in 10 Minuten. Vorher neu dabei, Dominik Feig, Baby Doll auf der 23.

0: die RTL Top 40 mit Bruno Mars. I Just Might rutscht 6 Plätze hoch auf die 21. So, und jetzt, Ladies and Gentlemen, ist der Moment gekommen, auf den ich schon so lange gewartet habe. Ich bin ein bisschen aufgeregt.
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0: Denn mein Fanboy-Herz für Martin Garrix schlägt ein bisschen höher. Ein bisschen sehr viel höher gerade. Denn wir Fans haben ja mehr als 10 Jahre darauf gewartet, dass Martin Garrix zusammen mit Ed Sheeran diesen mystischen, sagenumwobenen Hit endlich veröffentlicht. Sie haben jetzt selber ein Video dazu gepostet, wie es passieren konnte, dass sie so lange, mehr als 10 Jahre gewartet haben, bis sie ihre gemeinsame Single veröffentlichen, und haben eine kleine Insta-Präsentation darüber gemacht.
2: Hi, I'm Ed.
3: This is Martin.
2: And we are going to tell you how to not delay a song for 10 years. This is our presentation.
3: We're also experts by now.
2: Number one, overthink every element.
3: Every sound, every lyric, everything that you can overthink.
2: Every release day, every release window, every video,
3: every label,
2: every head.
0: Grund Nummer eins, warum sie einfach so spät dran sind mit dem Hit. Ja, sie haben alles überdacht, alles overthinkt, einfach wirklich jedes Element, jeden Release-Plan. Da war sehr viel Arbeit drin, und auch ein sehr witziger Grund, nämlich Grund Nummer drei.
2: Number four, tour.
3: A lot.
2: A lot.
3: A lot, a lot.
2: A lot, a lot.
3: Like 120 shows per year.
2: That's not a lot.
0: Ja, warum sie den Hit so viel später veröffentlicht haben, liegt auch daran, dass sie einfach sehr viel auf Touren waren. Und Martin hat gesagt, er war auf 120 so im Jahr, und Ed meinte einfach, so viel ist das eigentlich gar nicht. Da habe ich mehr drauf. Und den Hit, den gönnen wir uns jetzt. Martin Garrix, Ed Sheeran, hier ist er endlich. Rewind, repeated.

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Summer 12 to 12 in den RTL Top 40. Er ist einer der Gewinner heute, geht nämlich ganze 9 Plätze nach oben für ihn von der 28 letztes Mal heute auf die 19 gerade. Ja, dafür sieht es bei einer der Favoritinnen ganz anders aus. Holly Humberstone rutscht ab. Auf welchem Platz? Das hörst du gleich. War jetzt One Republic. Need Your Love. Stabil dabei. Hier ist die 18.

Die 16 in den RTL Top 40. Lola Young, Messi aus UK im Countdown der besten neuen Hits. Und mit einer weiteren UK-Sängerin geht's weiter. Sie allerdings rutscht ziemlich ab. Holly Humberstone macht schon seit einigen Jahren Musik, ist 2019 unter anderem beim Glastonbury Festival aufgetreten und echt eine richtige Süßmaus. Trotzdem läuft sie so gut für sie. To Love Somebody rutscht nämlich ab. Ganze 9 Plätze heute auf die 15.

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1: Ich bin Christian Auschmann, guten Tag. In Berlin ermittelt die Polizei zu neuen Fällen von Schusswaffenkriminalität. Auf ein Wohnhaus in Wittenau sind in der vergangenen Nacht mehrere Schüsse abgegeben worden. Die Täter sind geflüchtet. Eine Sondereinheit hat die Ermittlungen übernommen. Die Einheit ist auf organisierte Kriminalität und illegalen Waffenhandel spezialisiert. Bei einer Durchsuchung in Kreuzberg hat die Polizei eine Schusswaffe, Munition, Kokain und mehrere Goldbarren gefunden. Ein 71-Jähriger wurde festgenommen. Seit mehr als einem Jahr macht die zunehmende Gewaltkriminalität mit Schusswaffen der Berliner Polizei Sorgen. Der Kraftstoff Diesel ist zum ersten Mal seit Anfang März wieder billiger als die günstigste gängige Benzinsorte E10. Im bundesweiten Tagesdurchschnitt des Samstages kostete ein Liter Diesel 1,99, ein Liter E10 aber 1,994, wie der ADAC mitteilt. Diesel verbilligte sich dabei um 0,9 Cent im Vergleich zu Freitag. E10 blieb unverändert. Dirk Zeitler.
2: Noch Anfang April, zur Zeit der Höchststände bei den Spritpreisen, war Diesel zwischenzeitlich mehr als 25 Cent teurer als E10, obwohl der Kraftstoff niedriger besteuert wird. Seither ist Diesel aber um gut 45 Cent pro Liter billiger geworden. Super E10 verbilligte sich dagegen nur um knapp 20 Cent. Diesel gilt beim Preis als krisensensibler als Benzin. Das liegt auch daran, dass wir bei dem Kraftstoff auf Importe angewiesen sind. Auch zu Beginn des Ukraine-Kriegs hatte sich Diesel sehr viel schneller verteuert als Benzin und monatelang mehr gekostet.
1: Mit hoher Geschwindigkeit raste ein Mann mit seinem Auto am helllichten Tag mitten im historischen Zentrum der norditalienischen Stadt Modena in eine Gruppe von Fußgängern. 8 Menschen werden teils schwer verletzt, darunter ist auch eine Deutsche.
3: Die Frau aus Deutschland, eine Rentnerin, wurde bereits operiert, heißt es hier. Sie liegt auf einer Intensivstation, genauso wie eine andere Schwerverletzte, die von dem Auto mit voller Wucht gegen ein Schaufenster gedrückt wurde am Ende dieser Horrorfahrt. Der Täter flüchtete dann, wurde aber von Passanten hier gestoppt, ein Italiener mit afrikanischen Wurzeln, der vermutlich psychologische Probleme hatte. Und der Schock hier ist noch immer riesig. Viele werden die Bilder nicht los von Menschen, die schreiend um ihr Leben rennen. Aus Rom, Claudia Bechter.
1: 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Der RTL-Verkehrssupport, Stau A10, westlicher Ring Richtung Dreieck-Havelland zwischen Spandau und Föhm. Stockender Verkehr auf dem südlichen Ring Richtung Dreieck-Potsdam zwischen Ludwigsfelde-West und dem Dreieck-Potsdam. Stau auf der A100 Richtung Treptow zwischen Dreieck-Charlottenburg und Dreieck-Funkturm, in der Gegenrichtung zwischen Wechsstraße und Schmargendorf. Neukölln, die Lucy-Lameck-Straße ist gesperrt, dort läuft ein Feuerwehreinsatz zwischen Hasenheide und Karlsgartenstraße. Blitzer stehen auf dem Breitenbachplatz und Alt-Friedrichsfelde. Staus und Blitzer bitte melden unter 88484110. 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
1: Bis zum Abend sind einzelne Schauer möglich, ansonsten Sonne und Wolken im Wechsel, 18 Grad. In der Nacht dann gering bewölkt und trocken, da geht's runter auf 5 Grad. Morgen maximal 21 Grad, teils heiter, teils auch wolkig und meist trocken.
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16 Uhr in Berlin, Berlin und Brandenburg. Du hast die RTL Top 40 mit mir, Timo, jeden Sonntag ab 14 Uhr. Und wir sind mittendrin in den besten 9 zum Countdown. Da arbeiten wir uns Stück für Stück vor. Gleich schon, ja, rein in die Top 10. Vorher die 11. Hier ist Dermot Kennedy. Funeral hat er auch diese Woche sogar live bei uns in der Hauptstadt performt.

Ray, Where is my husband? In den RTL Top 40. Ziemlich abgerutscht. Letzte Woche war sie noch auf dem Siegertreppchen der besten 9 Hits im Countdown dabei. Jetzt aber gerade eben 6 Plätze runter, nur noch auf der 9. Ja, wir checken gleich noch die letzte Neuvorstellung heute in der Show. Kommt von Kevin Harris und ist gar nicht mal unbedingt so ganz jugendfrei. Warum? Hörst du gleich hier in 10 Minuten. Vorher jetzt Teddy Swims. Seit 5 Wochen in der Show. Und es geht auch nochmal ein Stück nach oben für ihn. Hier ist Teddy Swims, Mr. Know-It-All. Auf

0: Das erste Mal in den Top 10 hier in den RTL Top 40, gerade auf der 6 gehört. The Second Voice, Let Me Be. Liebe Eltern, jetzt den Kindern am besten mal kurz die Ohren zu halten. Könnte so ein bisschen nicht ganz jugendfrei sein.
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0: Und zwar kommt die Neuvorstellung jetzt von Calvin Harris. Der ist ja auf Ibiza unter anderem ein Dauergast auf den Bühnen der Beachclubs und hat mit einer Künstlerin jetzt zusammengearbeitet, wo ich gerade eben, als ich den Namen las, so dachte, die kennen wir doch, oder? Jawohl. Klassischer Ibiza-Groove, Jazzy heißt sie und jetzt eben die Kollaboration zusammen mit Calvin Harris. Und warum ist sie nicht so ganz jugendfrei? Naja, der Titel heißt Satisfy, also auf Deutsch befriedige mich möglicherweise. Und im Song heißt es halt eben auch so, Boy, just give me, gib mir einfach, was ich will. Kleiner Spoiler, es sind definitiv keine Gummibärchen. Ich will dich. Weißt du Bescheid? Calvin Harris, Jazzy, der neue Hits. Hier die letzte Neuvorstellung heute in der Show in den RTL Top 40. Hier ist Satisfy.

0: 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Mikey's Mind, Chill 77 und Anjabs Papa Ote in der Afro-Soul-Version klettern 5 Plätze hoch. Heute gerade eben auf der 4 gehört. Ja, und an der Spitze passiert einiges. Die Frage natürlich, welcher wird der beliebteste Hit der Woche? Das findest du gleich raus. Vorher die 3. Ein Platz geht's runter für Alex Warren. Hier ist Fever Dream.
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Taylor Swift, The Fate of Ophelia. In den RTL Top 40, fast wieder ganz oben an der Spitze. Es gibt Silber heute für Taylor. Hier sind die besten neuen Hits im Countdown. Und jetzt ist klar, wieder auf der 1, sie, Bibi Rexha, die vor einiger Zeit auch ihre Fans dazu aufgefordert hat, für sie nach einem Mann zu suchen. Sie ist noch auf der Suche nach einem Ehemann, den sie heiraten kann. Voraussetzung, gar nicht mal unbedingt gutes Aussehen. Dafür sollte er wahrscheinlich Kohle haben, denn 50-50, Rechnung teilen, das macht sie garantiert nicht. Ihr Hit zusammen mit Faithless klappt richtig gut. New Religion bleibt.

0: Verena hier von Arno und der Morgencrew und wie du weißt, Mama von Kimi. 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
2: Ich bin Christian Auschmann, guten Tag. In Berlin ermittelt eine Spezialeinheit der Polizei zu neuen Fällen von Schusswaffenkriminalität. In der letzten Nacht wurden mehrere Schüsse auf ein Wohnhaus in Reinickendorf abgegeben. Die Täter sind geflüchtet. Bei einer Durchsuchung in Kreuz... Ich bin Christian Auschmann, guten Tag. In Berlin ermittelt eine Spezialeinheit der Polizei zu neuen Fällen von Schusswaffenkriminalität. In der letzten Nacht wurden mehrere Schüsse auf ein Wohnhaus in Rhein

0: Sorgen. In der Nacht ist ein räuberischer Autofahrer in ein Modegeschäft am Kudamm gefahren, und zwar rückwärts durch die Eingangstür. Dann hat er mehrere teure Handtaschen geklaut und ist dann Richtung Zoologischer Garten geflüchtet. Die Polizei sucht jetzt nach dem Täter und seinem silberfarbenen Auto. Der Kraftstoff Diesel ist zum ersten Mal seit Anfang März wieder billiger als die günstigste gängige Benzinsorte E10. Im bundesweiten Tagesdurchschnitt des Samstages kostete ein Liter Diesel 1,99, ein Liter E10 aber 1,994, wie der ADAC mitteilt. Diesel verbilligte sich dabei um 0,9 Cent im Vergleich zu Freitag. E10 blieb unverändert. Dirk Zeitler.
1: Noch Anfang April, zur Zeit der Höchststände bei den Spritpreisen, war Diesel zwischenzeitlich mehr als 25 Cent teurer als E10, obwohl der Kraftstoff niedriger besteuert wird. Seither ist Diesel aber um gut 45 Cent pro Liter billiger geworden. Super E10 verbilligte sich dagegen nur um knapp 20 Cent. Diesel gilt beim Preis als krisensensibler als Benzin. Das liegt auch daran, dass wir bei dem Kraftstoff auf Importe angewiesen sind. Auch zu Beginn des Ukraine-Kriegs hatte sich Diesel sehr viel schneller verteuert als Benzin und monatelang mehr gekostet.
0: In Modena in Norditalien ist ein Autofahrer in eine Fußgängergruppe gerast. Eine der vier Schwerverletzten ist eine Touristin aus Deutschland. Insgesamt wurden nach Angaben des Bürgermeisters der Stadt 8 Menschen verletzt. Bei Leipzig ist ein entlaufener Tiger erschossen worden. Die Raubkatze hatte zuvor einen Menschen angegriffen und verletzt. Schwer bewaffnete Polizisten haben das Tier dann in einer Gartenanlage aufgespürt und getötet. Der Tiger stammt aus einem Gehege in der Nähe von Leipzig, das dort von einer Dompteurin illegal betrieben werden soll. 104.6 RTL, immer 10 Minuten früher auf den Punkt informiert. Der RTL-Verkehrsreport A10, westlicher Ring Richtung Dreieckwerder, Stau zwischen Spandau und Vöben. Stockender Verkehr auf dem südlichen Ring Richtung Dreieck Potsdam zwischen Ludwigsfelde West und dem Dreieck Potsdam. Stau auf der A100 Richtung Treptow zwischen Dreieck Charlottenburg und Dreieck Funkturm und in der Gegenrichtung zwischen Wechsstraße und Schmargendorf. Blitzer stehen auf dem Breitenbachplatz und Alt-Friedrichsfelde. Staus und Blitzer bitte melden unter 88484110. 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Immer schneller, aktueller. Bis zum Abend sind noch einzelne Schauer möglich, aber ansonsten Sonne und Wolken im Wechsel. In der Nacht dann gering bewölkt und trocken bei 5 Grad. Morgen teils heiter, teils auch wolkig, meist trocken, maximal 21 Grad.
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2: 17 Uhr in Berlin, Berlin und Brandenburg. Schönen Sonntagabend mit mir, Timo. Und mehr Abwechslung, damit du uns noch länger hören kannst. Gib gleich den neuen Hit von Tamper City, Self-Aware, in den nächsten 10 Minuten. Vorher noch Miley Cyrus, Midnight Sky. Und jetzt Louis Capaldi.

Temper City Self-Aware, neu auf 104.6 RTL, Berlins und Brandenburgs Hitradio. Hier kriegst du ja die besten neuen Hits. Ja, erstmal verarbeiten angesagt, natürlich bei Sarah Engels. ESC gestern in Wien, das große Finale, und da war natürlich einiges los. Vielleicht hört's uns ja auch mit den besten neuen Hits. Gleich nämlich Nico Santos, All Time High.

0: Kelly, Rakim, Mondes.
1: Michael Patrick Kelly auf 104.6 RTL Berlins und Brandenburgs Hitradio. Wahnsinn, ey. So viele kurze Wochen in letzter Zeit und die nächste steht auch schon wieder an. Wie du die Zeit bis zur nächsten kurzen Pfingstwoche am besten überbrückst, das weiß natürlich Deutschlands jüngster Live-Coach Verenas Sohn Kimi. Mega süß, hörst du morgen wieder um kurz nach 7 bei Arno und der Morgencrew, Berlins und Brandenburgs lustigster Morgensendung. Jetzt Eddie Dalton, die besten

0: 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Danny, deine Nachbarn dürften sich freuen, du renovierst jetzt am Sonntag.
1: Genau, ja.
2: Ganze Wohnung oder nur ein Zimmer oder was machst du da?
1: Ganze Wohnung, ja.
2: Bist du da handwerklich talentiert, ja?
1: Ja, talentiert kann man jetzt so und so sehen, ne? auf jeden Fall versuche ich mein Bestes.
2: Du lässt die Wände stehen, das ist schon mal gut.
1: Genau, die eine oder andere.

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1: Ich bin Christian Auschmann, guten Tag. In Berlin ermittelt eine Spezialeinheit der Polizei zu neuen Fällen von Schusswaffenkriminalität. In der letzten Nacht wurden mehrere Schüsse auf ein Wohnhaus in Reinickendorf abgegeben. Die Täter sind geflüchtet. Bei einer Durchsuchung in Kreuzberg hat die Einheit außerdem eine Schusswaffe, Kokain und mehrere Goldbarren entdeckt. Ein 71-Jähriger wurde festgenommen. Seit mehr als einem Jahr macht die zunehmende Gewaltkriminalität mit Schusswaffen der Berliner Polizei Sorgen. In der Nacht ist ein räuberischer Autofahrer in ein Modegeschäft am Kudamm gefahren, und zwar rückwärts durch die Eingangstür. Dann hat er mehrere teure Handtaschen geklaut und ist dann Richtung Zoologischer Garten geflüchtet. Die Polizei sucht jetzt nach dem Täter und seinem silberfarbenen Auto. Der Kraftstoff Diesel ist zum ersten Mal seit Anfang März wieder billiger als die günstigste gängige Benzinsorte E10. Im bundesweiten Tagesdurchschnitt des Samstages kostete ein Liter Diesel 1,99, ein Liter E10 aber 1,994, wie der ADAC mitteilt. Diesel verbilligte sich dabei um 0,9 Cent im Vergleich zu Freitag. E10 blieb unverändert. Dirk Zeitler.
2: Noch Anfang April, zur Zeit der Höchststände bei den Spritpreisen, war Diesel zwischenzeitlich mehr als 25 Cent teurer als E10, obwohl der Kraftstoff niedriger besteuert wird. Seither ist Diesel aber um gut 45 Cent pro Liter billiger geworden. Super E10 verbilligte sich dagegen nur um knapp 20 Cent. Diesel gilt beim Preis als krisensensibler als Benzin. Das liegt auch daran, dass wir bei dem Kraftstoff auf Importe angewiesen sind. Auch zu Beginn des Ukraine-Kriegs hatte sich Diesel sehr viel schneller verteuert als Benzin und monatelang mehr gekostet.
1: In Modena in Norditalien ist ein Autofahrer in eine Fußgängergruppe gerast. Eine der vier Schwerverletzten ist eine Touristin aus Deutschland. Insgesamt wurden nach Angaben des Bürgermeisters der Stadt 8 Menschen verletzt. Bei Leipzig ist ein entlaufener Tiger erschossen worden. Die Raubkatze hatte zuvor einen Menschen angegriffen und verletzt. Schwer bewaffnete Polizisten haben das Tier dann in einer Gartenanlage aufgespürt und getötet. Der Tiger stammt aus einem Gehege in der Nähe von Leipzig, das dort von einer Dompteurin illegal betrieben werden soll. 104.6 RTL, immer 10 Minuten früher auf den Punkt informiert. Der RTL-Verkehrsreport A10, westlicher Ring Richtung Dreieckwerder, Stau zwischen Spandau und Vöben. Stockender Verkehr auf dem südlichen Ring Richtung Dreieckwerder.

0: Potsdam zwischen Ludwigsfelde West und dem Dreieck Potsdam. Stau auf der A100 Richtung Treptow zwischen Dreieck Charlottenburg und Dreieck Funkturm und in der Gegenrichtung zwischen Wechsstraße und Schmargendorf. Blitzer stehen auf dem Breitenbachplatz und Alt-Friedrichsfelde. Staus und Blitzer bitte melden unter 8844110. 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Bis zum Abend sind noch einzelne Schauer möglich, aber ansonsten Sonne und Wolken im Wechsel. In der Nacht dann gering bewölkt und trocken bei 5 Grad. Morgen teils heiter, teils auch wolkig, meist trocken, maximal 21 Grad.
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